0: 桑切斯25号表示，目前西班牙多地的山林火灾形势仍然严峻。他说，今年以来，西班牙境内山火的过火面积已达到13万公顷，这一数字已超过该国过去10年内的年均过火面积。
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1: 当地时间25号，西班牙巴伦西亚自治区发生2起山火，经当地政府证实，火灾造成1人死亡，另有10多人因吸入浓烟和烧伤被送医救治。
0: 近年来，气候变暖对全球的影响愈发明显。有专家表示，今年夏天瑞士冰川上的积雪比往年消失更早，阿尔卑斯山面临严峻的冰川消融问题。在瑞士南部的罗纳冰川，冰层甚至在以每天10厘米的速度消失。
4: Wisst ihr, wie viel Eis man verliert? Und seit das letzte Mal, da gesehen vor 2 Wochen, haben wir 1,40 Meter verloren. Das heißt 10 Zentimeter.Eisverlust pro Tag. Seit Mitte Juni, als ich das erste Mal auf dem Rhonegletscher war, das Jahr, ist es mehr als die Höhe von dieser Stange, also etwa von da oben bis da oben 4 Meter innerhalb von 1 Monat. Und das ist wirklich enorm starke Schmelze und natürlich problematisch für den Gletscher.
1: 胡斯在本月初对媒体表示，今年冰川融化的时间还将持续3个月，而这些冰川需要数十年甚至上百年才能形成。在今年6月席卷欧洲多地的热浪中，瑞士各地冰川融化的水每6秒就能蓄满一个奥运会规格的泳池，这样水平的消融在当时持续了2周。2023年夏季，总台记者曾前往罗纳冰川探访拍摄。那时的罗纳冰川已经在气候变暖的作用下发生了严重的消融。
5: 从日内瓦出发3个半小时呢，就来到了著名的罗纳冰川大饭店。地图上显示，罗纳冰川还在前方13公里以外的地方。当年罗纳冰川大饭店最著名的就是近在咫尺的罗纳冰川，换句话说，推门就能走到冰川上。而现在呢，160多年过去了。饭店已经关门停业，而冰川呢，也退到了13公里外的地方。
1: 胡斯当时接受总台记者采访时表示，积雪对冰川有保护作用。当时阿尔卑斯山的积雪情况已低于往年水平，冰川消融的时间会相较于正常时间提前。而现在，胡斯表示，上一个冬天留下的积雪水平也不容乐观，如今冰川的情况非常糟糕。
4: Das Jahr 2026 war bis jetzt ein sehr schlechtes Jahr für die Gletscher. Wir hatten wenig Schnee im Winter, darum eine schlechte Schutzschicht für das Eis. Der Gletscher da zieht sich mit diesen starken Schmelzraten sehr schnell zurück. Ich denke, an dieser Stelle werden wir in 5 bis 10 Jahren kein Eis mehr sehen. Er geht weiter rauf, wo es noch kälter ist und wo es mehr Schnee gibt.
0: 近日，巴布亚新几内亚政府宣布关闭驻巴新台北经济办事处。中国驻巴新大使杨晓光在接受总台记者专访时表示，高度赞赏巴新政府这一决定，这再次表明坚持一个中国原则是国际社会人心所向、大势所趋。
6: 巴新政府顺应历史潮流，做出这一决定，充分体现了巴新政府和人民发展对华关系的积极意愿和友好姿态，也为其他国家处理台积构问题提供了示范。用巴西外长特卡钦哥的话讲，就是坚定发展对华关系，坚定捍卫一个中国原则。这是巴新最高领导层做出的一致决定。
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